0: Wer hat das gesagt?
1: Wer zum Teufel war das?
2: Keiner, was? Ist wohl der verfickte Weihnachtsmann gewesen.